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1: Ich bin Philipp Ringe und das sind die wichtigsten Meldungen des Tages. Es ist bereits ein Vierteljahrhundert her, der Anschlag auf das World Trade Center in New York in den USA. Mit einer Gedenkfeier hat die Stadt an die fast 3000 Opfer erinnert. Tina Eck berichtet aus den USA.
2: Niemand wird je vergessen, wo er oder sie zum Zeitpunkt der Terrorattacken gerade war. Und kaum einer, der sie erlebt hat, kann glauben, dass die Tragödie schon ein Vierteljahrhundert zurückliegt. Sie hat die Welt verändert. Präsident Trump sprach bei einer Gedenkveranstaltung am Pentagon. Man müsse im Terrorkampf stark und entschlossen bleiben, sagte er. An Ground Zero in New York war Trump mit seiner politischen Rede nicht willkommen. Dort gab es Schweigeminuten, Musik, Gesang, Glockenläuten und das traurige Verlesen der Namen tausender Opfer.
1: Strafanzeige gegen den Kanzler, die hat die AfD im Bundestag jetzt gestellt. Es geht um die Rede von Friedrich Merz während der Haushaltsdebatte. Merz hatte die Remigrationsforderung der AfD als ethnische Säuberung bezeichnet. David Riemer berichtet.
3: Merz genießt als Bundestagsabgeordneter einen besonderen Schutz. Laut Grundgesetz darf ein Abgeordneter zu keiner Zeit wegen einer Äußerung im Parlament gerichtlich verfolgt werden. Es gibt allerdings eine Ausnahme, verleumderische Beleidigungen. Das sieht der parlamentarische Geschäftsführer der AfD-Fraktion Brandner im aktuellen Fall gegeben. Behörden dürfen gegen einen Abgeordneten ermitteln. Für eine Anklage muss der Bundestag allerdings über die Aufhebung der Immunität entscheiden.
1: So viele Firmenpleiten im ersten Halbjahr wie seit 13 Jahren nicht mehr in Deutschland. Laut dem Statistischen Bundesamt waren es gut 13.000, nochmal mehr als im gleichen Zeitraum ein Jahr zuvor. Vor allem stark betroffen waren Firmen im Bereich Verkehr, in der Gastro und dem Bau. Auch die Zahl der Privatinsolvenzen ist gestiegen auf 39.000 Fälle bundesweit. Kein Insta, Snapchat und Co. für Kinder und Jugendliche. In Deutschland wird ja weiter über ein Social-Media-Verbot diskutiert. Erste Eckpunkte für so ein Gesetz hat jetzt Bildungsministerin Prien angekündigt. Dabei geht's etwa um eine Mindestaltersgrenze von 13 Jahren oder aber Smartphones an allen Schulen bis zur 7. Klasse komplett zu verbieten. Experten sprechen sich daneben auch für ein Pflicht-KI-Seepferdchen aus. Quasi ein digitales Schwimmabzeichen, damit Kinder und Jugendliche früh lernen, mit künstlicher Intelligenz umzugehen. Gespräche dazu mit den jeweiligen Bundesländern laufen bereits. Geschäfte, Restaurants und Co. sollen in Zukunft neben der Bar auch Kartenzahlung anbieten müssen, so der Plan von Finanzminister Klingbeil. Schon ab dem kommenden Jahr sollen die neuen Regeln umgesetzt werden. Zoe Tassovali berichtet.
4: Eine Mindestgrenze fürs digitale Bezahlen soll es nicht geben, extra Gebühren für Kunden auch nicht. Welches System ein Laden anbietet, darf er grundsätzlich selbst entscheiden. Ausnahmen sind zum Beispiel für Amateursportvereine oder Wohltätigkeitsverbände geplant. Klingbeils Ministerium nennt noch einen weiteren Grund für die neuen Regeln. Digitale Zahlungen hinterlassen Spuren und sollen so auch helfen, Steuerhinterziehung und Geldwäsche aufzudecken.
1: Und das waren die wichtigsten Meldungen des Tages. 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
5: RTL Wetter. Für Luxemburg und die gesamte Großregion, es bleibt teils klar, teils auch mal mehr, mal weniger Wolken. Örtlich bildet sich Nebel, Tiefstwerte 12 bis 7 Grad. Das Wochenende startet freundlich am Samstag, erst schön mit etwas Sonnenschein am Vormittag, im Laufe des Tages wechselnd bewölkt und trocken. Die Temperaturen klettern in höheren Lagen von Eifel und Uesling auf 22 Grad, an Saarmodel werden bis zu 26 Grad erreicht. Und der RTL-Wettertrend, am Sonntag dann erstmal locker bewölkt und trocken, ab mittags ziehen dann vermehrt Schauer durch, Höchstwerte 20 bis 24. Und der RTL-Verkehrssupport A1 Trier Richtung Koblenz zwischen Schwaich und der Ausfahrt Föhren ist die rechte Spur wegen einer Baustelle gesperrt. A3 Frankreich-Luxemburg, die Anschlussstelle Livanche ist in beiden Richtungen komplett gesperrt. Noch die N31 ist im Anschlussbereich Livanche in beiden Richtungen gesperrt. Der Verkehr wird hier großräumig umgeleitet. Und die A8 zwischen Perl und dem Tunnel Pellinger Berg ist die linke Spur wegen einer Baustelle in beiden Richtungen gesperrt. All unterwegs eine gute und sichere Fahrt.
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0: Ich bin Philipp Ringe und das sind die wichtigsten Meldungen des Tages. Es ist bereits ein Vierteljahrhundert her, der Anschlag auf das World Trade Center in New York in den USA. Mit einer Gedenkfeier hat die Stadt an die fast 3000 Opfer erinnert. Tina Eck berichtet aus den USA.
1: Niemand wird je vergessen, wo er oder sie zum Zeitpunkt der Terrorattacken gerade war. Und kaum einer, der sie erlebt hat, kann glauben, dass die Tragödie schon ein Vierteljahrhundert zurückliegt. Sie hat die Welt verändert. Präsident Trump sprach bei einer Gedenkveranstaltung am Pentagon. Man müsse im Terrorkampf stark und entschlossen bleiben, sagte er. An Ground Zero in New York war Trump mit seiner politischen Rede nicht willkommen. Dort gab es Schweigeminuten, Musik, Gesang, Glockenläuten und das traurige Verlesen der Namen tausender Opfer.
0: Strafanzeige gegen den Kanzler, die hat die AfD im Bundestag jetzt gestellt. Es geht um die Rede von Friedrich Merz während der Haushaltsdebatte. Merz hatte die Remigrationsforderung der AfD als ethnische Säuberung bezeichnet. David Riemer berichtet.
2: Merz genießt als Bundestagsabgeordneter einen besonderen Schutz. Laut Grundgesetz darf ein Abgeordneter zu keiner Zeit wegen einer Äußerung im Parlament gerichtlich verfolgt werden. Es gibt allerdings eine Ausnahme, verleumderische Beleidigungen. Das sieht der parlamentarische Geschäftsführer der AfD-Fraktion Brandner im aktuellen Fall gegeben. Behörden dürfen gegen einen Abgeordneten ermitteln. Für eine Anklage muss der Bundestag allerdings über die Aufhebung der Immunität entscheiden.
0: So viele Firmenpleiten im ersten Halbjahr wie seit 13 Jahren nicht mehr in Deutschland. Laut dem Statistischen Bundesamt waren es gut 13.000, nochmal mehr als im gleichen Zeitraum ein Jahr zuvor. Vor allem stark betroffen waren Firmen im Bereich Verkehr, in der Gastro und dem Bau. Auch die Zahl der Privatinsolvenzen ist gestiegen auf 39.000 Fälle bundesweit. Kein Insta, Snapchat und Co. für Kinder und Jugendliche. In Deutschland wird ja weiter über ein Social-Media-Verbot diskutiert. Erste Eckpunkte für so ein Gesetz hat jetzt Bildungsministerin Prien angekündigt. Dabei geht es etwa um eine Mindestaltersgrenze von 13 Jahren oder aber Smartphones an allen Schulen bis zur 7. Klasse komplett zu verbieten. Experten sprechen sich daneben auch für ein Pflicht-KI-Seepferdchen aus. Quasi ein digitales Schwimmabzeichen, damit Kinder und Jugendliche früh lernen, mit künstlicher Intelligenz umzugehen. Gespräche dazu mit den jeweiligen Bundesländern laufen bereits. Geschäfte, Restaurants und Co. sollen in Zukunft neben der Bar auch Kartenzahlung anbieten müssen, so der Plan von Finanzminister Klingbeil. Schon ab dem kommenden Jahr sollen die neuen Regeln umgesetzt werden. Zoe Tassovali berichtet.
3: Eine Mindestgrenze fürs digitale Bezahlen soll es nicht geben. Extra Gebühren für Kunden auch nicht. Welches System ein Laden anbietet, darf er grundsätzlich selbst entscheiden. Ausnahmen sind zum Beispiel für Amateursportvereine oder Wohltätigkeitsverbände geplant. Klingbeils Ministerium nennt noch einen weiteren Grund für die neuen Regeln. Digitale Zahlungen hinterlassen Spuren und sollen so auch helfen, Steuerhinterziehung und Geldwäsche aufzudecken.
0: Und das waren die wichtigsten Meldungen des Tages. 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
4: RTL Wetter. Für Luxemburg und die gesamte Großregion, es bleibt teils klar, teils auch mal mehr, mal weniger Wolken. Örtlich bildet sich Nebel, Tiefstwerte 12 bis 7 Grad. Das Wochenende startet freundlich am Samstag. Erst schön mit etwas Sonnenschein am Vormittag, im Laufe des Tages wechselnd bewölkt und trocken. Die Temperaturen klettern in höheren Lagen von Eifel und Ösling auf 22 Grad. An Saar und Mosel werden bis zu 26 Grad erreicht. Und der RTL-Wettertrend am Sonntag dann erstmal locker bewölkt und trocken. Ab mittags ziehen dann vermehrt Schauer durch, Höchstwerte 20 bis 24. Und der RTL-Verkehrsreport A1 Trier Richtung Koblenz zwischen Schwaich und der Ausfahrt Föhren ist die rechte Spur wegen einer Baustelle gesperrt. A3 Frankreich-Luxemburg, die Anschlussstelle Livanche ist in beiden Richtungen komplett gesperrt. Noch die N31 ist im Anschlussbereich Livanche in beiden Richtungen gesperrt. Der Verkehr wird hier großräumig umgeleitet. Und die A8 zwischen Perl und dem Tunnel Pellinger Berg ist die linke Spur wegen einer Baustelle in beiden Richtungen gesperrt. Allen unterwegs eine gute und sichere Fahrt.
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1: Ich bin Philipp Ringe und das sind die wichtigsten Meldungen des Tages. Es ist bereits ein Vierteljahrhundert her, der Anschlag auf das World Trade Center in New York in den USA. Mit einer Gedenkfeier hat die Stadt an die fast 3000 Opfer erinnert. Tina Eck berichtet aus den USA.
2: Niemand wird je vergessen, wo er oder sie zum Zeitpunkt der Terrorattacken gerade war. Und kaum einer, der sie erlebt hat, kann glauben, dass die Tragödie schon ein Vierteljahrhundert zurückliegt. Sie hat die Welt verändert. Präsident Trump sprach bei einer Gedenkveranstaltung am Pentagon. Man müsse im Terrorkampf stark und entschlossen bleiben, sagte er. An Ground Zero in New York war Trump mit seiner politischen Rede nicht willkommen. Dort gab es Schweigeminuten, Musik, Gesang, Glockenläuten und das traurige Verlesen der Namen tausender Opfer.
1: Strafanzeige gegen den Kanzler, die hat die AfD im Bundestag jetzt gestellt. Es geht um die Rede von Friedrich Merz während der Haushaltsdebatte. Merz hatte die Remigrationsforderung der AfD als ethnische Säuberung bezeichnet. David Riemer berichtet.
3: Merz genießt als Bundestagsabgeordneter einen besonderen Schutz. Laut Grundgesetz darf ein Abgeordneter zu keiner Zeit wegen einer Äußerung im Parlament gerichtlich verfolgt werden. Es gibt allerdings eine Ausnahme, verleumderische Beleidigungen. Das sieht der parlamentarische Geschäftsführer der AfD-Fraktion Brandner im aktuellen Fall gegeben. Behörden dürfen gegen einen Abgeordneten ermitteln. Für eine Anklage muss der Bundestag allerdings über die Aufhebung der Immunität entscheiden.
1: So viele Firmenpleiten im ersten Halbjahr wie seit 13 Jahren nicht mehr in Deutschland. Laut dem Statistischen Bundesamt waren es gut 13.000, nochmal mehr als im gleichen Zeitraum ein Jahr zuvor. Vor allem stark betroffen waren Firmen im Bereich Verkehr, in der Gastro und dem Bau. Auch die Zahl der Privatinsolvenzen ist gestiegen auf 39.000 Fälle bundesweit. Kein Insta, Snapchat und Co. für Kinder und Jugendliche. In Deutschland wird ja weiter über ein Social-Media-Verbot diskutiert. Erste Eckpunkte für so ein Gesetz hat jetzt Bildungsministerin Prien angekündigt. Dabei geht's etwa um eine Mindestaltersgrenze von 13 Jahren oder aber Smartphones an allen Schulen bis zur 7. Klasse komplett zu verbieten. Experten sprechen sich daneben auch für ein Pflicht-KI-Seepferdchen aus. Quasi ein digitales Schwimmabzeichen, damit Kinder und Jugendliche früh lernen, mit künstlicher Intelligenz umzugehen. Gespräche dazu mit den jeweiligen Bundesländern laufen bereits. Geschäfte, Restaurants und Co. sollen in Zukunft neben der Bar auch Kartenzahlung anbieten müssen, so der Plan von Finanzminister Klingbeil. Schon ab dem kommenden Jahr sollen die neuen Regeln umgesetzt werden. Zoe Tassovali berichtet.
4: Eine Mindestgrenze fürs digitale Bezahlen soll es nicht geben, extra Gebühren für Kunden auch nicht. Welches System ein Laden anbietet, darf er grundsätzlich selbst entscheiden. Ausnahmen sind zum Beispiel für Amateursportvereine oder Wohltätigkeitsverbände geplant. Klingbeils Ministerium nennt noch einen weiteren Grund für die neuen Regeln. Digitale Zahlungen hinterlassen Spuren und sollen so auch helfen, Steuerhinterziehung und Geldwäsche aufzudecken.
1: Und das waren die wichtigsten Meldungen des Tages. 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
5: RTL Wetter. Für Luxemburg und die gesamte Großregion. Es bleibt teils klar, teils auch mal mehr, mal weniger Wolken. Örtlich bildet sich Nebel, Tiefstwerte 12 bis 7 Grad. Das Wochenende startet freundlich am Samstag. Erst schön mit etwas Sonnenschein am Vormittag, im Laufe des Tages wechselnd bewölkt und trocken. Die Temperaturen klettern in den höheren Lagen von Eifel und Uerdingen auf 22 Grad. An Saar und Mosel werden bis zu 26 Grad erreicht. Und der RTL-Wettertrend am Sonntag dann erstmal locker bewölkt und trocken. Ab mittags ziehen dann vermehrt Schauer durch, Höchstwerte 20 bis 24 Grad. Und der RTL-Verkehrsreport A1 Trier Richtung Koblenz zwischen Schwaich und der Ausfahrt Föhren ist die rechte Spur wegen einer Baustelle gesperrt. A3 Frankreich-Luxemburg, die Anschlussstelle Livanche ist in beiden Richtungen komplett gesperrt. Noch die N31 ist im Anschlussbereich Livanche in beiden Richtungen gesperrt. Der Verkehr wird hier großräumig umgeleitet. Und die A8 zwischen Perl und dem Tunnel Pellinger Berg ist die linke Spur wegen einer Baustelle in beiden Richtungen gesperrt. All unterwegs eine gute und sichere Fahrt.
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1: Ich bin Philipp Ringe und das sind die wichtigsten Meldungen des Tages. Es ist bereits ein Vierteljahrhundert her, der Anschlag auf das World Trade Center in New York in den USA. Mit einer Gedenkfeier hat die Stadt an die fast 3000 Opfer erinnert. Tina Eck berichtet aus den USA.
2: Niemand wird je vergessen, wo er oder sie zum Zeitpunkt der Terrorattacken gerade war. Und kaum einer, der sie erlebt hat, kann glauben, dass die Tragödie schon ein Vierteljahrhundert zurückliegt. Sie hat die Welt verändert. Präsident Trump sprach bei einer Gedenkveranstaltung am Pentagon. Man müsse im Terrorkampf stark und entschlossen bleiben, sagte er. An Ground Zero in New York war Trump mit seiner politischen Rede nicht willkommen. Dort gab es Schweigeminuten, Musik, Gesang, Glockenläuten und das traurige Verlesen der Namen tausender Opfer.
1: Strafanzeige gegen den Kanzler, die hat die AfD im Bundestag jetzt gestellt. Es geht um die Rede von Friedrich Merz während der Haushaltsdebatte. Merz hatte die Remigrationsforderung der AfD als ethnische Säuberung bezeichnet. David Riemer berichtet.
3: Merz genießt als Bundestagsabgeordneter einen besonderen Schutz. Laut Grundgesetz darf ein Abgeordneter zu keiner Zeit wegen einer Äußerung im Parlament gerichtlich verfolgt werden. Es gibt allerdings eine Ausnahme, verleumderische Beleidigungen. Das sieht der parlamentarische Geschäftsführer der AfD-Fraktion Brandner im aktuellen Fall gegeben. Behörden dürfen gegen einen Abgeordneten ermitteln. Für eine Anklage muss der Bundestag allerdings über die Aufhebung der Immunität entscheiden.
1: So viele Firmenpleiten im ersten Halbjahr wie seit 13 Jahren nicht mehr in Deutschland. Laut dem Statistischen Bundesamt waren es gut 13.000, noch mal mehr als im gleichen Zeitraum ein Jahr zuvor. Vor allem stark betroffen waren Firmen im Bereich Verkehr, in der Gastro und dem Bau. Auch die Zahl der Privatinsolvenzen ist gestiegen auf 39.000 Fälle bundesweit. Kein Insta, Snapchat und Co. für Kinder und Jugendliche. In Deutschland wird ja weiter über ein Social-Media-Verbot diskutiert. Erste Eckpunkte für so ein Gesetz hat jetzt Bildungsministerin Prien angekündigt. Dabei geht's etwa um eine Mindestaltersgrenze von 13 Jahren oder aber Smartphones an allen Schulen bis zur 7. Klasse komplett zu verbieten. Experten sprechen sich daneben auch für ein Pflicht-KI-Seepferdchen aus. Quasi ein digitales Schwimmabzeichen, damit Kinder und Jugendliche früh lernen, mit künstlicher Intelligenz umzugehen. Gespräche dazu mit den jeweiligen Bundesländern laufen bereits. Geschäfte, Restaurants und Co. sollen in Zukunft neben der Bar auch Kartenzahlung anbieten müssen, so der Plan von Finanzminister Klingbeil. Schon ab dem kommenden Jahr sollen die neuen Regeln umgesetzt werden. Zoe Tassovali berichtet.
4: Eine Mindestgrenze fürs digitale Bezahlen soll es nicht geben, extra Gebühren für Kunden auch nicht. Welches System ein Laden anbietet, darf er grundsätzlich selbst entscheiden. Ausnahmen sind zum Beispiel für Amateursportvereine oder Wohltätigkeitsverbände geplant. Klingbeils Ministerium nennt noch einen weiteren Grund für die neuen Regeln. Digitale Zahlungen hinterlassen Spuren und sollen so auch helfen, Steuerhinterziehung und Geldwäsche aufzudecken.
1: Und das waren die wichtigsten Meldungen des Tages. 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
5: RTL Wetter. Für Luxemburg und die gesamte Großregion. Es bleibt teils klar, teils auch mal mehr, mal weniger Wolken. Örtlich bildet sich Nebel, Tiefstwerte 12 bis 7 Grad. Das Wochenende startet freundlich am Samstag. Erst schön mit etwas Sonnenschein am Vormittag, im Laufe des Tages wechselnd bewölkt und trocken. Die Temperaturen klettern in höheren Lagen von Eifel und Östling auf 22 Grad. An Saar und Mosel werden bis zu 26 Grad erreicht. Und der RTL-Wettertrend am Sonntag dann erstmal locker bewölkt und trocken. Ab mittags ziehen dann vermehrt Schauer durch, Höchstwerte 20 bis 24. Und der RTL-Verkehrssupport A1 Trier Richtung Koblenz zwischen Schwaich und der Ausfahrt Föhren ist die rechte Spur wegen einer Baustelle gesperrt. A3 Frankreich-Luxemburg, die Anschlussstelle Livanche ist in beiden Richtungen komplett gesperrt. Noch die N31 ist im Anschlussbereich Livanche in beiden Richtungen gesperrt. Der Verkehr wird hier großräumig umgeleitet. Und die A8 zwischen Perl und dem Tunnel Pellinger Berg ist die linke Spur wegen einer Baustelle in beiden Richtungen gesperrt. All unterwegs eine gute und sichere Fahrt.
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1: Ich bin Philipp Ringe und das sind die wichtigsten Meldungen des Tages. Es ist bereits ein Vierteljahrhundert her, der Anschlag auf das World Trade Center in New York in den USA. Mit einer Gedenkfeier hat die Stadt an die fast 3000 Opfer erinnert. Tina Eck berichtet aus den USA.
2: Niemand wird je vergessen, wo er oder sie zum Zeitpunkt der Terrorattacken gerade war. Und kaum einer, der sie erlebt hat, kann glauben, dass die Tragödie schon ein Vierteljahrhundert zurückliegt. Sie hat die Welt verändert. Präsident Trump sprach bei einer Gedenkveranstaltung am Pentagon. Man müsse im Terrorkampf stark und entschlossen bleiben, sagte er. An Ground Zero in New York war Trump mit seiner politischen Rede nicht willkommen. Dort gab es Schweigeminuten, Musik, Gesang, Glockenläuten und das traurige Verlesen der Namen tausender Opfer.
1: Strafanzeige gegen den Kanzler, die hat die AfD im Bundestag jetzt gestellt. Es geht um die Rede von Friedrich Merz während der Haushaltsdebatte. Merz hatte die Remigrationsforderung der AfD als ethnische Säuberung bezeichnet. David Riemer berichtet.
3: Merz genießt als Bundestagsabgeordneter einen besonderen Schutz. Laut Grundgesetz darf ein Abgeordneter zu keiner Zeit wegen einer Äußerung im Parlament gerichtlich verfolgt werden. Es gibt allerdings eine Ausnahme, verleumderische Beleidigungen. Das sieht der parlamentarische Geschäftsführer der AfD-Fraktion Brandner im aktuellen Fall gegeben. Behörden dürfen gegen einen Abgeordneten ermitteln. Für eine Anklage muss der Bundestag allerdings über die Aufhebung der Immunität entscheiden.
1: So viele Firmenpleiten im ersten Halbjahr wie seit 13 Jahren nicht mehr in Deutschland. Laut dem Statistischen Bundesamt waren es gut 13.000, nochmal mehr als im gleichen Zeitraum ein Jahr zuvor. Vor allem stark betroffen waren Firmen im Bereich Verkehr, in der Gastro und dem Bau. Auch die Zahl der Privatinsolvenzen ist gestiegen auf 39.000 Fälle bundesweit. Kein Insta, Snapchat und Co. für Kinder und Jugendliche. In Deutschland wird ja weiter über ein Social-Media-Verbot diskutiert. Erste Eckpunkte für so ein Gesetz hat jetzt Bildungsministerin Prien angekündigt. Dabei geht's etwa um eine Mindestaltersgrenze von 13 Jahren oder aber Smartphones an allen Schulen bis zur 7. Klasse komplett zu verbieten. Experten sprechen sich daneben auch für ein Pflicht-KI-Seepferdchen aus. Quasi ein digitales Schwimmabzeichen, damit Kinder und Jugendliche früh lernen, mit künstlicher Intelligenz umzugehen. Gespräche dazu mit den jeweiligen Bundesländern laufen bereits. Geschäfte, Restaurants und Co. sollen in Zukunft neben der Bar auch Kartenzahlung anbieten müssen, so der Plan von Finanzminister Klingbeil. Schon ab dem kommenden Jahr sollen die neuen Regeln umgesetzt werden. Zoe Tassovali berichtet.
4: Eine Mindestgrenze fürs digitale Bezahlen soll es nicht geben, extra Gebühren für Kunden auch nicht. Welches System ein Laden anbietet, darf er grundsätzlich selbst entscheiden. Ausnahmen sind zum Beispiel für Amateursportvereine oder Wohltätigkeitsverbände geplant. Klingbeils Ministerium nennt noch einen weiteren Grund für die neuen Regeln. Digitale Zahlungen hinterlassen Spuren und sollen so auch helfen, Steuerhinterziehung und Geldwäsche aufzudecken.
1: Und das waren die wichtigsten Meldungen des Tages. 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
5: RTL Wetter. Für Luxemburg und die gesamte Großregion. Es bleibt teils klar, teils auch mal mehr, mal weniger Wolken. Örtlich bildet sich Nebel, Tiefstwerte 12 bis 7 Grad. Das Wochenende startet freundlich am Samstag. Erst schön mit etwas Sonnenschein am Vormittag, im Laufe des Tages wechselnd bewölkt und trocken. Die Temperaturen klettern in höheren Lagen von Eifel und Ösling auf 22 Grad. An Saar und Mosel werden bis zu 26 Grad erreicht. Und der RTL-Wettertrend am Sonntag dann erstmal locker bewölkt und trocken. Ab mittags ziehen dann vermehrt Schauer durch, Höchstwerte 20 bis 24 Grad. Und der RTL-Verkehrsreport A1 Trier Richtung Koblenz zwischen Schwaich und der Ausfahrt Föhren ist die rechte Spur wegen einer Baustelle gesperrt. A3 Frankreich-Luxemburg, die Anschlussstelle Livanche ist in beiden Richtungen komplett gesperrt. Noch die N31 ist im Anschlussbereich Livanche in beiden Richtungen gesperrt. Der Verkehr wird hier großräumig umgeleitet. Und die A8 zwischen Perl und dem Tunnel Pellinger Berg ist die linke Spur wegen einer Baustelle in beiden Richtungen gesperrt. All unterwegs eine gute und sichere Fahrt.
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0: Tag. Ich bin Philipp Ringe und das sind die wichtigsten Meldungen des Tages. Es ist bereits ein Vierteljahrhundert her, der Anschlag auf das World Trade Center in New York in den USA. Mit einer Gedenkfeier hat die Stadt an die fast 3000 Opfer erinnert. Tina Eck berichtet aus den USA.
1: Niemand wird je vergessen, wo er oder sie zum Zeitpunkt der Terrorattacken gerade war. Und kaum einer, der sie erlebt hat, kann glauben, dass die Tragödie schon ein Vierteljahrhundert zurückliegt. Sie hat die Welt verändert. Präsident Trump sprach bei einer Gedenkveranstaltung am Pentagon. Man müsse im Terrorkampf stark und entschlossen bleiben, sagte er. An Ground Zero in New York war Trump mit seiner politischen Rede nicht willkommen. Dort gab es Schweigeminuten, Musik, Gesang, Glockenläuten und das traurige Verlesen der Namen tausender Opfer.
0: Strafanzeige gegen den Kanzler, die hat die AfD im Bundestag jetzt gestellt. Es geht um die Rede von Friedrich Merz während der Haushaltsdebatte. Merz hatte die Remigrationsforderung der AfD als ethnische Säuberung bezeichnet. David Riemer berichtet.
2: Merz genießt als Bundestagsabgeordneter einen besonderen Schutz. Laut Grundgesetz darf ein Abgeordneter zu keiner Zeit wegen einer Äußerung im Parlament gerichtlich verfolgt werden. Es gibt allerdings eine Ausnahme, verleumderische Beleidigungen. Das sieht der parlamentarische Geschäftsführer der AfD-Fraktion Brandner im aktuellen Fall gegeben. Behörden dürfen gegen einen Abgeordneten ermitteln. Für eine Anklage muss der Bundestag allerdings über die Aufhebung der Immunität entscheiden.
0: So viele Firmenpleiten im ersten Halbjahr wie seit 13 Jahren nicht mehr in Deutschland. Laut dem Statistischen Bundesamt waren es gut 13.000, nochmal mehr als im gleichen Zeitraum ein Jahr zuvor. Vor allem stark betroffen waren Firmen im Bereich Verkehr, in der Gastro und dem Bau. Auch die Zahl der Privatinsolvenzen ist gestiegen auf 39.000 Fälle bundesweit. Kein Insta, Snapchat und Co. für Kinder und Jugendliche. In Deutschland wird ja weiter über ein Social-Media-Verbot diskutiert. Erste Eckpunkte für so ein Gesetz hat jetzt Bildungsministerin Prien angekündigt. Dabei geht es etwa um eine Mindestaltersgrenze von 13 Jahren oder aber Smartphones an allen Schulen bis zur 7. Klasse komplett zu verbieten. Experten sprechen sich daneben auch für ein Pflicht-KI-Seepferdchen aus. Quasi ein digitales Schwimmabzeichen, damit Kinder und Jugendliche früh lernen, mit künstlicher Intelligenz umzugehen. Gespräche dazu mit den jeweiligen Bundesländern laufen bereits. Geschäfte, Restaurants und Co. sollen in Zukunft neben der Bar auch Kartenzahlung anbieten müssen, so der Plan von Finanzminister Klingbeil. Schon ab dem kommenden Jahr sollen die neuen Regeln umgesetzt werden. Zoe Tassovali berichtet.
3: Eine Mindestgrenze fürs digitale Bezahlen soll es nicht geben. Extra Gebühren für Kunden auch nicht. Welches System ein Laden anbietet, darf er grundsätzlich selbst entscheiden. Ausnahmen sind zum Beispiel für Amateursportvereine oder Wohltätigkeitsverbände geplant. Klingbeils Ministerium nennt noch einen weiteren Grund für die neuen Regeln. Digitale Zahlungen hinterlassen Spuren und sollen so auch helfen, Steuerhinterziehung und Geldwäsche aufzudecken.
0: Und das waren die wichtigsten Meldungen des Tages. 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
4: RTL Wetter. Für Luxemburg und die gesamte Großregion, es bleibt teils klar, teils auch mal mehr, mal weniger Wolken. Örtlich bildet sich Nebel, Tiefstwerte 12 bis 7 Grad. Das Wochenende startet freundlich am Samstag. Erst schön mit etwas Sonnenschein am Vormittag, im Laufe des Tages wechselnd bewölkt und trocken. Die Temperaturen klettern in höheren Lagen von Eifel und Uerdingen auf 22 Grad. An Saarmodel werden bis zu 26 Grad erreicht. Und der RTL-Wettertrend am Sonntag dann erstmal locker bewölkt und trocken. Ab mittags ziehen dann vermehrt Schauer durch, Höchstwerte 20 bis 24. Und der RTL-Verkehrsreport A1 Trier Richtung Koblenz zwischen Schwaich und der Ausfahrt Föhren ist die rechte Spur wegen einer Baustelle gesperrt. A3 Frankreich-Luxemburg, die Anschlussstelle Livanche ist in beiden Richtungen komplett gesperrt. Noch die N31 ist im Anschlussbereich Livanche in beiden Richtungen gesperrt. Der Verkehr wird hier großräumig umgeleitet. Und die A8 zwischen Perl und dem Tunnel Pellinger Berg ist die linke Spur wegen einer Baustelle in beiden Richtungen gesperrt. All unterwegs eine gute und sichere Fahrt.
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morgen mit BTS auf RTL Radio. Viel gut Music von den 80ern bis heute. Kurze Nacht am Samstagmorgen. Ich bin Simon Kober. Hi, guten Morgen. Es ist viel los an diesem Wochenende. Nicht zuletzt Formel 1 auf einer brandneuen Strecke. Kai Ebe meldet sich gleich aus Madrid und erzählt, was uns da heute und morgen erwartet. Dazu gibt's viel Good Music zum Start in den Samstag. Guten Morgen, hier sind die Pet Shop Boys.

0: Hier ist RTL Radio. Feel Good Music von den 80ern bis heute, Samstagvormittag. Ich bin Simon Kober. Es ist das große Formel-1-Wochenende bei RTL. Der große Preis von Spanien. Erstmals in Madrid auf einer brandneuen Rennstrecke für RTL vor Ort. Natürlich the one and only Kai Ebel. Kai, was steht auf deiner Formel-1-Speisekarte am Wochenende?
1: Meine Empfehlung, einfach mal das spanische Menü genießen, den neuen Grand Prix, und zwar den sogenannten Madring, der große Preis von Spanien in Madrid mit einer sensationellen Steilkurve, 24%, das hat es noch nie gegeben in der Formel 1, und insgesamt 110.000 verrückte Spanier sorgen für klasse Stimmung, kulinarisch alles das geboten, was man von Spanien kennt, Tapas und mehr, olé!
0: Kai Ebel vom großen Preis in Madrid, RTL überträgt live. Heute das Qualifying ab 15:30 Uhr, morgen das Rennen.

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Robin Schulz mit Rita Ora auf RTL Radio. Und Robin Schulz war ja den Sommer über als Resident DJ im legendären Pascha Club auf Ibiza gebucht. Legt er heute Abend auch wieder auf. Anfang Oktober ist das Saisonende auf Ibiza. Guten Morgen jetzt mit dem Klassiker Feel Good Sound von Fleetwood Mac.

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1: Ich bin Julius Alexandrian. Guten Morgen. Dieses Wochenende ist was für alle Sparfüchse unter den Filmfans. Beim sogenannten Kinofest kann man heute und morgen viele Filme für nur 5 Euro sehen. Ronny Thorau.
2: Mehr als 700 Kinos in ganz Deutschland machen mit beim Kinofest. Teilweise mit Sondervorstellungen von Filmklassikern, Previews kommender Filme und extra bunten Aktionen drumherum. Auch wer große Sommerblockbuster wie die Odyssey oder den neuen Spider-Man-Film oder gehypte Horrorhits wie Obsession noch nicht gesehen hat, kann das jetzt für 5 Euro. Für Romantiker gibt's aktuell Komödien wie Finding Emily oder One Night Only und für Kinder zum Beispiel Toy Story 5, den Vaiana-Realfilm, Paw Patrol oder den neuesten Minions-Film.
1: Die Menschen in Deutschland müssen mehr arbeiten, das fordert nicht nur Kanzler Merz. Und viele würden sogar mehr schuften, wenn die Bedingungen stimmen, beispielsweise was finanzielle Anreize angeht. Das hat eine Umfrage im Auftrag der Jobbörse Indeed ergeben. Allerdings, fast 3/4 der Befragten arbeiten bereits mehr als im Arbeitsvertrag vorgesehen und viele sogar freiwillig. Der FC Schalke 04 hat den ersten Sieg seit dem Wiederaufstieg gefeiert. Die Knappen setzten sich mit 3:1 bei Union Berlin durch. Ausgerechnet Robin Gosens brachte die Königsblauen gegen seinen Ex-Club auf Siegeskurs. Und was man auch nicht so oft sieht, es gab einen verletzungsbedingten Schiedsrichterwechsel. Der eigentliche vierte Offizielle Jano Wienefeld sprang in der zweiten Halbzeit für Timo Gerach ein und feierte damit sein Erstligadebüt.
3: Luxemburg und die gesamte Großregion. Heute ist es weitgehend locker bis stark bewölkt und dazu gibt es einen überwiegend freundlichen Sonne-Wolken-Mix. Insgesamt bleibt es trocken und die Höchstwerte bewegen sich zwischen 22 und 26 Grad. Morgen ist es anfangs noch locker bewölkt, sonnig und trocken. Später am Tag ziehen aber immer mehr Wolken auf und dann kann es stellenweise auch mal regnen. Mit Höchstwerten um die 20 bis 24 Grad bleibt es aber noch relativ mild. Der RTL-Wettertrend: in den nächsten Tagen ist es wechselhaft, aber trocken bei Höchstwerten um die 22 bis 28 Grad. Und hier noch die Verkehrsinfos. Auf der A620 der Löser Brücken zwischen Völklingen-Nost und Gersweiler ist die Autobahn in beiden Richtungen wegen Fahrbahnerneuerung nur einspurig befahrbar. In Luxemburg auf der A3 Frankreich-Luxemburg ist die Anschlussstelle Livanche in beiden Richtungen komplett gesperrt. Und auch die N31 ist im Anschlussbereich Livanche in beiden Richtungen komplett gesperrt. Der Verkehr wird dort großräumig umgeleitet. Allen unterwegs, gute Fahrt.
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0: Guten Morgen, hier ist RTL Radio. Viel Good Music von den 80ern bis heute. Alle brauchen ein neues Handy, also zumindest wenn es nach Apple geht.
1: Da gab's und nach mir.
0: Ja. Und nach meinem Kollegen Ben, von dir gleich mehr. Es gab ja die große Werbepräsentation von Apple in Kalifornien.
1: Genau.
0: Du schaust sowas.
1: Leidenschaftlich.
0: Was gibt's Neues, was sagst du dazu?
1: Also das große Highlight, sprechen alle drüber, das neue iPhone Duo, das erste Klapp-Handy von Apple. Gab schon ganz viele Leaks über die letzten Wochen. Zuletzt auf der IFA wurden Handyhüllen dafür ausgestellt, hat super funktioniert, das geheim zu halten. Erstmal den Schocker am Anfang, knapp 2.300 Euro.
0: Für das faltbare Handy. iPhone.
1: Genau. Okay. Kann man sich vorstellen, ist wie so ein Buch. Aha. Auf dem Cover ist ein Display, kannst du aufklappen, hast praktisch ein Tablet in der Hand.
0: Okay.
1: Top-Display, ganz viele KI-Funktionen, super Kamera, alles dabei, also zwei Geräte in einem.
0: Okay, ja, aber stolzer Preis. Was gab es sonst Neues von Apple?
1: Die ganzen Klassiker waren natürlich auch dabei. Es gibt neue iPhones im Normalformat, das auch in die Hosentasche passen. Die gibt es in neuen Farben, kosten so viel wie davor knapp 1.400 Euro in Deutschland. Und sonst gibt es aber auch neue Kopfhörer, die bessere Geräuschunterdrückung haben, neue Smartwatches, wo der Akku länger hält, wie man es kennt von Apple.
0: Okay, aber zusammengefasst, das Highlight, das Ding ist das neue faltbare iPhone.
1: Ne? Alles klar.

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1: Ich bin Julius Alexandrian. Guten Morgen. In ganz Deutschland gibt es heute Demos gegen Rechtsextremismus und für gesellschaftlichen Zusammenhalt. Dahinter steckt ein Bündnis aus fast 100 Organisationen, Initiativen und Gewerkschaften. Allein in Berlin werden 30.000 Teilnehmer erwartet. Aber auch in zahlreichen anderen Städten sind Kundgebungen geplant. Anlass ist der Wahlsieg der AfD in Sachsen-Anhalt. Immer mehr Schülerinnen und Schüler in Deutschland schlafen schlecht oder fühlen sich erschöpft. Fast die Hälfte, wie eine Umfrage im Auftrag der Krankenkasse DAK unter 5- bis 10-Klässlern ergeben hat. Das könnte demnach auch die schlechten Ergebnisse bei der PISA-Studie erklären. Jan-Henner Reitze.
2: Seit 10 Jahren wird die Umfrage durchgeführt. In diesem Zeitraum haben Schlafprobleme und Erschöpfungsgefühl stetig zugenommen. Das liege daran, dass Kinder und Jugendliche zu lange und auch spät abends am Handy hängen. So ein Erklärungsversuch des Verbands der Kinder- und Jugendärzte. Mehr auf die eigene Gesundheit achten, empfehlen die Autoren der Studie, um besser lernen zu können und auch in der nächsten PISA-Studie wieder besser zu sein. In der aktuellen hatten Deutschlands Schüler so schlecht abgeschnitten wie noch nie.
1: Der FC Schalke 04 hat den ersten Sieg seit dem Wiederaufstieg gefeiert. Die Knappen setzten sich mit 3:1 bei Union Berlin durch. Ausgerechnet Robin Gosens brachte die Königsblauen gegen seinen Ex-Club auf Siegeskurs. Und was man auch nicht so oft sieht, es gab einen verletzungsbedingten Schiedsrichterwechsel. Der eigentliche 4. Offizielle Jano Wienefeld sprang in der 2. Halbzeit für Timo Gerach ein und feierte damit sein Erstligadebüt.
3: Luxemburg und die gesamte Großregion. Heute ist es weitgehend locker bis stark bewölkt und dazu gibt es einen überwiegend freundlichen Sonne-Wolken-Mix. Insgesamt bleibt es trocken und die Höchstwerte bewegen sich zwischen 22 und 26 Grad. Morgen ist es anfangs noch locker bewölkt, sonnig und trocken. Später am Tag ziehen aber immer mehr Wolken auf und dann kann es stellenweise auch mal regnen. Mit Höchstwerten um die 20 bis 24 Grad bleibt es aber noch relativ mild. Der RTL-Wettertrend: in den nächsten Tagen ist es wechselhaft, aber trocken, bei Höchstwerten um die 22 bis 28 Grad. Und hier noch die Verkehrsinfos. Auf der A620 Salöser Brücken zwischen Völklingen-Ost und Gersweiler ist die Autobahn in beiden Richtungen wegen Fahrbahnerneuerung nur einspurig befahrbar. In Luxemburg auf der A3 Frankreich-Luxemburg ist die Anschlussstelle Livanche in beiden Richtungen komplett gesperrt. Und auch die N31 ist im Anschlussbereich Livanche in beiden Richtungen komplett gesperrt. Der Verkehr wird dort großräumig umgeleitet. Allen unterwegs, gute Fahrt.
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0: Guten Morgen, es ist kurz nach 10. 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Das bundesweite Kinofest läuft ja heute und morgen. In teilnehmenden Kinos kosten alle Filme nur 5 Euro. Ich weiß, Fußballfans bleiben sowieso heute Abend lieber auf der Couch. Warum? Verrät unser RTL-Experte Patrick Helmes in ein paar Minuten. Guten Morgen jetzt mit Feel Good Sound von Erasure.
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0: 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Samstagmorgen, ich bin Simon Kober. Und Samstag heißt Fußball im Free TV bei RTL. Heute Abend St. Pauli gegen den VfL Wolfsburg. Einer unserer Experten ist ja Patrick Helmes. Der hat selber fast 200 Spiele in der ersten und der zweiten Fußball-Bundesliga. Und natürlich weiß Patrick, warum man sich dieses Spiel heute Abend auf keinen Fall entgehen lassen sollte als Fan.
1: Ja, natürlich ein Wahnsinnsspiel. Also samstagsabends Millerntor, zwei Bundesliga-Absteiger. St. Pauli versucht einfach jetzt endlich den Bock umzustoßen. Sie wollen endlich diesen ersten verdammten Dreier, sie waren nah dran. Und dann der VfL Wolfsburg, die wollen natürlich ihren Weg, ihre Entwicklung weitergehen. Ich glaube, es könnte kaum besser sein als vor wahrscheinlich ausverkauftem Haus, samstagsabends mit einem Live-Spiel auf RTL dann performen zu dürfen.
0: Und das sagt Patrick Helmes. Übers Spitzenspiel der zweiten Liga St. Pauli gegen den VfL Wolfsburg. Live im Free TV bei RTL und natürlich im Livestream auf RTL Plus.
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1: Ich bin Julius Alexandrian. Guten Tag. Dieses Wochenende ist was für alle Sparfüchse unter den Filmfans. Beim sogenannten Kinofest kann man heute und morgen viele Filme für nur 5 Euro sehen. Ronny Thorau.
2: Mehr als 700 Kinos in ganz Deutschland machen mit beim Kinofest. Teilweise mit Sondervorstellungen von Filmklassikern, Previews kommender Filme und extra bunten Aktionen drumherum. Auch wer große Sommerblockbuster wie die Odyssey oder den neuen Spider-Man-Film oder gehypte Horrorhits wie Obsession noch nicht gesehen hat, kann das jetzt für 5 Euro. Für Romantiker gibt's aktuell Komödien wie Finding Emily oder One Night Only und für Kinder zum Beispiel Toy Story 5, den Vaiana-Realfilm, Paw Patrol oder den neuesten Minions-Film.
1: Die meisten Menschen in Deutschland sind bereit, mehr zu arbeiten, wenn die Rahmenbedingungen stimmen. Das zeigt eine Umfrage für die Jobbörse Indeed. Von der politischen Diskussion rund um das Thema Arbeitszeit aber sind die meisten demnach genervt. Jan-Henne Reitze weiß mehr.
3: 3/4 der Befragten arbeiten sowieso schon mehr, als in ihrem Arbeitsvertrag steht. Als mögliche Motivation, noch mehr zu arbeiten, werden mehr Geld, Steuervorteile oder flexiblere Arbeitszeiten genannt. Gleichzeitig fühlen sich viele Beschäftigte in ihrem Arbeitsalltag ausgebremst durch Personalmangel, Bürokratie, zu viele Besprechungen oder veraltete Technik.
1: Tennisprofi Alexander Zverev steht im Endspiel der US Open. Die deutsche Nummer 1 gewann sein Halbfinale gegen den Russen Karen Khachanov klar in 3 Sätzen. Im Finale trifft Zverev dann morgen auf Ben Shelton aus den USA.
4: Luxemburg und die gesamte Großregion. Heute ist es weitgehend locker bis stark bewölkt und dazu gibt es einen überwiegend freundlichen Sonne-Wolken-Mix. Insgesamt bleibt es trocken und die Höchstwerte bewegen sich zwischen 22 und 26 Grad. Morgen ist es anfangs noch locker bewölkt, sonnig und trocken. Später am Tag ziehen aber immer mehr Wolken auf und dann kann es stellenweise auch mal regnen. Mit Höchstwerten um die 20 bis 24 Grad bleibt es aber noch relativ mild. Der RTL-Wettertrend: in den nächsten Tagen ist es wechselhaft, aber trocken, bei Höchstwerten um die 22 bis 28 Grad. Und hier noch die Verkehrsinfos. Auf der A620 Salöser Brücken zwischen Völklingen-Ost und Gersweiler ist die Autobahn in beiden Richtungen wegen Fahrbahnerneuerung nur einspurig befahrbar. In Luxemburg auf der A3 Frankreich-Luxemburg ist die Anschlussstelle Livanche in beiden Richtungen komplett gesperrt. Und auch die N31 ist im Anschlussbereich Livanche in beiden Richtungen komplett gesperrt. Der Verkehr wird dort großräumig umgeleitet. Allen unterwegs gute Fahrt.
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0: 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Ich bin Simon Kober. 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

One Republic, I Lived. 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Und es ist Formel 1 Wochenende bei RTL. Für Fans hier sowieso was ganz Besonderes. Es gibt eine brandneue Strecke. Kai Ebel ist die lebende Formel 1 Reporterlegende. Für RTL wieder ganz nah dran, meldet sich gleich aus Madrid. Guten Morgen, jetzt und hier mit Feel Good Music.

0: Hier ist RTL Radio. Feel Good Music von den 80ern bis heute, Samstagvormittag. Ich bin Simon Kober. Es ist das große Formel-1-Wochenende bei RTL. Der große Preis von Spanien. Erstmals in Madrid auf einer brandneuen Rennstrecke für RTL vor Ort. Natürlich the one and only Kai Ebel. Kai, was steht auf deiner Formel-1-Speisekarte am Wochenende?
1: Meine Empfehlung, einfach mal das spanische Menü genießen, den neuen Grand Prix, und zwar den sogenannten Madring, der große Preis von Spanien in Madrid mit einer sensationellen Steilkurve, 24%, das hat es noch nie gegeben in der Formel 1. Nicht nur die Strecke ist atemberaubend, die Fahrer sind zufrieden, das Umfeld auch, die Promis so zahlreich wie selten zuvor. Aber ein kleines Problem gibt es, das für die Zuschauer auch wieder interessant wird. Es wird sicherlich die eine oder andere rote Flagge geben, denn die Fahrer werden hier für jeden Fehler sofort bestraft. Es wird toll. Ole!
0: Kai Ebel vom großen Preis in Madrid. RTL überträgt live. Heute das Qualifying ab 15.30 Uhr. Morgen das Rennen ab 14 Uhr.
2: Und hier sind die Veranstaltungstipps für Luxemburg und die gesamte Großregion. Es wird ernst. Die Jeckim Sonnesching kommt zum ersten Mal nach Luxemburg. Und Stadt Bredimus wird zur Bühne für einen ganzen Tag voller kölscher Lebensfreude. Musik und Ausnahmezustand. Was euch erwartet, ist kein gewöhnliches Open Air, sondern ein Festival, das Haltung zeigt. Ausgelassen, bunt, laut und herzlich. Mit dabei unter anderem die Höhner, Cat Balou und auch Casala. Kostüme sind nicht nur erlaubt, sondern ausdrücklich erwünscht. Jeckim Sonnesching am 6. September auf dem Piccadilly in Stadt Bredimus. Los geht's um 11 und Karten bekommst du ab 29 Euro. Night Fever sind seit 2007 auf den Bühnen in ganz Europa und auch in zahlreichen Fernsehsendungen zu sehen. Mit ihren Shows begeistern sie seit Jahren Bee Gees-Fans in vielen Ländern. Night Fever sind mit ihrem Programm Nights on Broadway, a Tribute to the Bee Gees unterwegs und kommen am 7. Oktober in die Saarlandhalle nach Saarbrücken. Los geht es um 20 Uhr und Tickets bekommst du ab 60 Euro. 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Komm doch einfach mal auf rtlradio.de vorbei. Wir drücken die Daumen. Eure Mütter machen Musik, singen und tanzen, spielen Sketche, machen Stand-up-Comedy und sind bei all dem unfassbar komisch, böse und wortwitzig. Sie kommen mit ihrem Best-of-Programm Perlen vor die Säue in die Europahalle nach Trier.
3: Soll ich mir den Sack rasieren oder besser nicht? Das Problem kriegt Tag für Tag ein schweres
2: Gewicht. Seit 25 Jahren touren die drei quer durch die Republik und haben dabei so manchen Kleinkunsttempel in seinen Grundfesten erschüttert. Eure Mütter kommen am 1. Oktober in die Europahalle nach Trier. Die Show startet um 20 Uhr und Karten bekommst du ab 35 Euro. Und wenn du auch noch einen Veranstaltungstipp für Luxemburg oder die gesamte Großregion hast, schick einfach eine Mail über rtlradio.de.
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Hier ist RTL Radio Feel Good Music von den 80ern bis heute, Samstagmittag. Ein besonderer Gruß in alle Autos. Viele sind ja jetzt auf dem Weg zum oder vom Wochenendeinkauf. Hier gibt's den Soundtrack dazu. Gleich George Ezra. Und jetzt aus den 80ern. Roxanne.

0: Ich bin Julius Alexandrian. Guten Tag. In ganz Deutschland gibt es heute Demos gegen Rechtsextremismus und für gesellschaftlichen Zusammenhalt. Dahinter steckt ein Bündnis aus fast 100 Organisationen, Initiativen und Gewerkschaften. Allein in Berlin werden 30.000 Teilnehmer erwartet. Aber auch in zahlreichen anderen Städten sind Kundgebungen geplant. Anlass ist der Wahlsieg der AfD in Sachsen-Anhalt. Immer mehr Schülerinnen und Schüler in Deutschland schlafen schlecht oder fühlen sich erschöpft. Fast die Hälfte, wie eine Umfrage im Auftrag der Krankenkasse DAK unter 5- bis 10-Klässlern ergeben hat. Das könnte demnach auch die schlechten Ergebnisse bei der PISA-Studie erklären. Jan-Henner Reitze.
1: Seit 10 Jahren wird die Umfrage durchgeführt. In diesem Zeitraum haben Schlafprobleme und Erschöpfungsgefühl stetig zugenommen. Das liege daran, dass Kinder und Jugendliche zu lange und auch spät abends am Handy hängen. So ein Erklärungsversuch des Verbands der Kinder- und Jugendärzte. Mehr auf die eigene Gesundheit achten, empfehlen die Autoren der Studie, um besser lernen zu können und auch in der nächsten PISA-Studie wieder besser zu sein. In der aktuellen hatten Deutschlands Schüler so schlecht abgeschnitten wie noch nie.
0: Ja, Ted Lasso in der 2. Fußball-Bundesliga. Wie in der berühmten Serie greift dort ein Team jetzt auf das Know-how aus dem Football zurück. Eintracht Braunschweig hat in den letzten Spielen zu viele Gegentore kassiert. Jetzt kamen einige Spieler des American Football Teams der Braunschweig Lions und ihr Trainer Braden McCombs im Training vorbei, um ein paar Tipps fürs Abwehrverhalten zu geben.
2: Luxemburg und die gesamte Großregion. Heute ist es weitgehend locker bis stark bewölkt und dazu gibt es einen überwiegend freundlichen Sonne-Wolken-Mix. Insgesamt bleibt es trocken und die Höchstwerte bewegen sich zwischen 22 und 26 Grad. Morgen ist es anfangs noch locker bewölkt, sonnig und trocken, später am Tag ziehen aber immer mehr Wolken auf und dann kann es stellenweise auch mal regnen. Mit Höchstwerten um die 20 bis 24 Grad bleibt es aber noch relativ mild. Der RTL-Wettertrend. In den nächsten Tagen ist es wechselhaft, aber trocken bei Höchstwerten um die 22 bis 28 Grad. Und hier noch die Verkehrsinfos. Auf der A620 Salöser Brücken zwischen Völklingen-Ost und Gersweiler ist die Autobahn in beiden Richtungen wegen Fahrbahnerneuerung nur einspurig befahrbar. In Luxemburg auf der A3 Frankreich-Luxemburg ist die Anschlussstelle Livange in beiden Richtungen komplett gesperrt. Und auch die N31 ist im Anschlussbereich Livange in beiden Richtungen komplett gesperrt. Der Verkehr wird dort großräumig umgeleitet. Allen unterwegs, gute Fahrt.
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0: Ich bin Julius Alexandrian. Guten Tag. Dieses Wochenende ist was für alle Sparfüchse unter den Filmfans. Beim sogenannten Kinofest kann man heute und morgen viele Filme für nur 5 Euro sehen. Ronny Thorau.
1: Mehr als 700 Kinos in ganz Deutschland machen mit beim Kinofest. Teilweise mit Sondervorstellungen von Filmklassikern, Previews kommender Filme und extra bunten Aktionen drumherum. Auch wer große Sommerblockbuster wie die Odyssee oder den neuen Spider-Man-Film oder gehypte Horrorhits wie Obsession noch nicht gesehen hat, kann das jetzt für 5 Euro. Für Romantiker gibt's aktuell Komödien wie Finding Emily oder One Night Only und für Kinder zum Beispiel Toy Story 5, den Vaiana-Realfilm, Paw Patrol oder den neuesten Minions-Film.
0: Immer mehr Schülerinnen und Schüler in Deutschland schlafen schlecht oder fühlen sich erschöpft. Fast die Hälfte, wie eine Umfrage im Auftrag der Krankenkasse DAK unter 5- bis 10-Klässlern ergeben hat. Das könnte demnach auch die schlechten Ergebnisse bei der PISA-Studie erklären. Tja, wer hätte das gedacht? Der FC Augsburg ist Tabellenführer und will es auch bleiben. Heute treffen die Fuggerstädter auf Bayer Leverkusen und die Werkself dürfte etwas dagegen haben. Nach einer überraschenden Niederlage zum Saisonauftakt gegen Elversberg konnten die Leverkusener zuletzt Union Berlin überzeugend mit 4:0 schlagen. So soll's weitergehen. Anstoß ist um 15.30 Uhr. Gleichzeitig empfängt Dortmund Paderborn, Mainz Eintracht Frankfurt, Hoffenheim den VfB Stuttgart und Freiburg Mönchengladbach.
2: Luxemburg und die gesamte Großregion. Heute ist es weitgehend locker bis stark bewölkt und dazu gibt es einen überwiegend freundlichen Sonne-Wolken-Mix. Insgesamt bleibt es trocken und die Höchstwerte bewegen sich zwischen 22 und 26 Grad. Morgen ist es anfangs noch locker bewölkt, sonnig und trocken. Später am Tag ziehen aber immer mehr Wolken auf und dann kann es stellenweise auch mal regnen. Mit Höchstwerten um die 20 bis 24 Grad bleibt es aber noch relativ mild. Der RTL-Wettertrend: in den nächsten Tagen ist es wechselhaft, aber trocken bei Höchstwerten um die 22 bis 28 Grad. Und hier noch die Verkehrsinfos. Auf der A620 der Löser Brücken zwischen Völklingen-Ost und Gersweiler ist die Autobahn in beiden Richtungen wegen Fahrbahnerneuerung nur einspurig befahrbar. In Luxemburg auf der A3 Frankreich-Luxemburg ist die Anschlussstelle Livange in beiden Richtungen komplett gesperrt und auch die N31 ist im Anschlussbereich Livange in beiden Richtungen komplett gesperrt. Der Verkehr wird dort großräumig umgeleitet. Allen unterwegs, gute Fahrt.
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0: Ich bin Milan Schmidt, guten Tag. Jetzt ist klar, es gibt genug Gas für den kommenden Winter. Laut Bundesnetzagentur kontert man so Bedenken, dass Deutschlands Gasspeicher in diesem Winter nicht ausreichen. Uli Reitinger berichtet.
1: Vor allem die AfD hatte zuletzt immer wieder davor gewarnt, dass die Heizungen kalt bleiben könnten im Laufe des kommenden Winters. Die Befürchtung ist nicht aus der Luft gegriffen, denn aktuell sind nur 55% der Gasspeicher ausgelastet. Aber die Bundesnetzagentur beruhigt, wir haben schon jetzt mehr Gas gespeichert, als wir im vergangenen Winter verbraucht haben.
0: Allerdings, das Vergleichsportal Verivox rechnet wegen dem Iran-Krieg damit, dass die Gaspreise für private Haushalte bis zum Jahreswechsel steigen könnten. Die Diskussionen wegen wichtigen Änderungen für uns gehen jetzt in die nächste Runde. Beim geplanten Aus für die Rente mit 63 gibt es neuen Streit zwischen Union und SPD. Unionsfraktionschef Frei sagt dem Redaktionsnetzwerk Deutschland, 5 Jahre Übergangszeit, wie sie aus der SPD vorgeschlagen werden, sind ihm zu lang. Soita Sowadi berichtet.
2: Wie viele Jahre er für richtig hält, sagt Frei aber nicht. Die Rentenkommission legt sich da ebenfalls nicht fest. Sie empfiehlt nur, die abschlagsfreie Rente nach 45 Beitragsjahren soll so früh wie möglich wegfallen. Mit Schutz für alle, die kurz vor der Rente stehen.
0: Erste Fußball-Bundesliga, der dritte Spieltag, die Partien um 15.30 Uhr. Dortmund gegen Paderborn, Hoffenheim, Stuttgart, Freiburg, Mönchengladbach, Augsburg, Leverkusen und Mainz gegen Frankfurt. Am Abend noch Köln, Bremen. Und zum Tennis, der deutsche Superstar Alexander Zverev kann sich nach dem French Open schon den nächsten Grand Slam-Titel sichern. Morgen spielt er bei den US Open im Finale gegen den Amerikaner Ben Shelton. 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
3: RTL-Wetter. Luxemburg und die gesamte Großregion. Heute ist es weitgehend locker bis stark bewölkt und dazu gibt es einen überwiegend freundlichen Sonne-Wolken-Mix. Insgesamt bleibt es trocken und die Höchstwerte bewegen sich zwischen 22 und 26 Grad. Morgen ist es anfangs noch locker bewölkt, sonnig und trocken. Später am Tag ziehen aber immer mehr Wolken auf und dann kann es stellenweise auch mal regnen. Mit Höchstwerten um die 20 bis 24 Grad bleibt es aber noch relativ mild. Der RTL-Wettertrend: in den nächsten Tagen ist es wechselhaft, aber trocken bei Höchstwerten um die 22 bis 28 Grad. Und hier noch die Verkehrsinfos. Auf der A620 der Löser Brücken zwischen Völklingen-Ost und Gersweiler ist die Autobahn in beiden Richtungen wegen Fahrbahnerneuerung nur einspurig befahrbar. In Luxemburg auf der A3 Frankreich-Luxemburg ist die Anschlussstelle Livange in beiden Richtungen komplett gesperrt. Und auch die N31 ist im Anschlussbereich Livange in beiden Richtungen komplett gesperrt. Der Verkehr wird dort großräumig umgeleitet. Allen unterwegs, gute Fahrt.
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1: Einen wunderschönen guten Tag und herzlich willkommen zur ultimativen Chartshow, jetzt auch hier bei RTL Radio. Mein Name ist Olli Geisen und wir legen direkt los. Kurz noch unser Thema, die größten Dance-Hits. Tracks, die Clubs, Festivals und Hochzeiten gleichermaßen erobert haben. Wir starten wie immer am Ende unseres Countdowns. Klar, macht Sinn, auf Platz 25. Ende der 70er, Anfang der 80er war es. Racy treffen mit Some Girls genau den Nerv der Zeit. Ein treibender Beat, ein eingängiger Refrain, perfekter Übergang von Pop zu Dance. Das Ergebnis ist kein mega Hype, aber ein Song, der bis heute seinen festen Platz hat. Hier sind sie, die Plätze 25 bis 23 der größten Dance-Hits. Die Spice Girls mit Wannabe, Bananarama mit Weenie.

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1: Bananarama und Venus. Ein Song, der zeigt, wie man einen alten Klassiker komplett neu auflädt. Nummer 1 in den USA, Dauerbrenner in Europa und bis heute ein Garant für volle Tanzflächen. Die größten Dance-Hits, da darf der niederländische Star-DJ Tiesto natürlich nicht fehlen. Jahrgang 1969 hat er schon wirklich alles an Nightlife und Party gesehen. Von den Clubs von Rotterdam über Ibiza bis hin zu den Olympischen Spielen. Tiestos Sound ist fast immer reduziert, modern, hypnotisch und strahlt einfach eine unschlagbare Coolness aus. Hier kommen sie, die Plätze 22 bis 19. Die Black Eyed Peas, Liquido mit Narcotic, Professor mit Bella Ciao und jetzt, wie versprochen, Tiesto, The Business.

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1: Bella Ciao als Dance Remix. Ein Jahrzehnte altes Lied, neu entdeckt von einer komplett neuen Generation und natürlich gleichzeitig auch Erkennungsmerkmal der Netflix-Serie Haus des Geldes. Ach, war herrlich, oder? Außerdem gab es dann noch Liquido mit Narcotic. Ende der 90er überall, vom Studentenclub bis zur Großraumdisco. Ein Song, der damals auch die Indie-Rock-Fans in ihren Trainingsjacken auf die Tanzflächen gelockt hat. Hier ist sie, die ultimative Chartshow, jetzt auch auf RTL Radio. Mein Name ist Olli Geissen und jetzt geht's in den nächsten Block der größten Dance-Hits mit echten Eurodance-Klassikern. Unter anderem Guru Josh mit einem Track, der mehrfach neu aufgelegt wurde und jedes Mal wieder funktioniert. Infinity ist und bleibt halt ein echter Dance-Dauerbrenner. Hier sind sie, die Plätze 18 und 15. Wickfield ist dabei, Guru Josh und die Scissor Sisters. Und auf Platz 18 geht's los mit Justin Timberlake, Can't Stop the Feeling.

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1: Die Scissor Sisters, I Don't Feel Like Dancing. Funky, ein bisschen ironisch, aber jeder tanzt einfach mit. Ein Song, finde ich zumindest, der ein bisschen die Oldschool-Disco-Vibes zurück in die 2000er gebracht hat. Gleich geht's weiter mit der ultimativen Chartshow auf RTL Radio. Pop-Giganten, Star-DJs und Songs, die wochenlang die Tanzflächen der Clubs dominiert haben. Die größten Dance-Hits bis rauf zur absoluten Nummer 1. Gleich geht's weiter, bleibt dran.
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2: Ich bin Milan Schmidt, guten Tag. Jetzt ist klar, es gibt genug Gas für den kommenden Winter. Laut Bundesnetzagentur kontert man so Bedenken, dass Deutschlands Gasspeicher in diesem Winter nicht ausreichen. Uli Reitinger berichtet.
3: Vor allem die AfD hatte zuletzt immer wieder davor gewarnt, dass die Heizungen kalt bleiben könnten im Laufe des kommenden Winters. Die Befürchtung ist nicht aus der Luft gegriffen, denn aktuell sind nur 55% der Gasspeicher ausgelastet. Aber die Bundesnetzagentur beruhigt, wir haben schon jetzt mehr Gas gespeichert, als wir im vergangenen Winter verbraucht haben.
2: Allerdings, das Vergleichsportal Verivox rechnet wegen dem Iran-Krieg damit, dass die Gaspreise für private Haushalte bis zum Jahreswechsel steigen könnten. Die Diskussionen wegen wichtigen Änderungen für uns gehen jetzt in die nächste Runde. Beim geplanten Aus für die Rente mit 63 gibt es neuen Streit zwischen Union und SPD. Unionsfraktionschef Frei sagt dem Redaktionsnetzwerk Deutschland, 5 Jahre Übergangszeit, wie sie aus der SPD vorgeschlagen werden, sind ihm zu lang. Soita Sowadi berichtet.
4: Wie viele Jahre er für richtig hält, sagt Frei aber nicht. Die Rentenkommission legt sich da ebenfalls nicht fest. Sie empfiehlt nur, die abschlagsfreie Rente nach 45 Beitragsjahren soll so früh wie möglich wegfallen. Mit Schutz für alle, die kurz vor der Rente stehen.
2: Erste Fußball-Bundesliga, der dritte Spieltag, die Partien um 15.30 Uhr. Dortmund gegen Paderborn, Hoffenheim-Stuttgart, Freiburg-Mönchengladbach, Augsburg-Leverkusen und Mainz gegen Frankfurt, am Abend noch Köln-Bremen. Und zum Tennis, der deutsche Superstar Alexander Zverev kann sich nach dem French Open schon den nächsten Grand-Slam-Titel sichern. Morgen spielt er bei den US Open im Finale gegen den Amerikaner Ben Shelton. 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
5: RTL-Wetter. Luxemburg und die gesamte Großregion. Heute ist es weitgehend locker bis stark bewölkt und dazu gibt es einen überwiegend freundlichen Sonne-Wolken-Mix. Insgesamt bleibt es trocken und die Höchstwerte bewegen sich zwischen 22 und 26 Grad. Morgen ist es anfangs noch locker bewölkt, sonnig und trocken. Später am Tag ziehen aber immer mehr Wolken auf und dann kann es stellenweise auch mal regnen. Mit Höchstwerten um die 20 bis 24 Grad bleibt es aber noch relativ mild. Der RTL-Wettertrend. In den nächsten Tagen ist es wechselhaft, aber trocken bei Höchstwerten um die 22 bis 28 Grad. Und hier noch die Verkehrsinfos. Auf der A620 der Löser Brücken zwischen Völklingen-Ost und Gersweiler ist die Autobahn in beiden Richtungen wegen Fahrbahnerneuerung nur einspurig befahrbar. In Luxemburg auf der A3 Frankreich-Luxemburg ist die Anschlussstelle Livange in beiden Richtungen komplett gesperrt. Und auch die N31 ist im Anschlussbereich Livange in beiden Richtungen komplett gesperrt. Der Verkehr wird dort großräumig umgeleitet. Allen unterwegs, gute Fahrt.
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1: Willkommen zurück zur ultimativen Chartshow, jetzt auch hier bei RTL Radio. Mein Name ist Olli Geissen. Unser Thema heute ganz kurz nachgereicht, die größten Dance-Hits. Wir starten in die Plätze 14 bis 12. Aber Dancing Queen, ein Song, der den Dance ja schon im Namen trägt und wirklich Generationen verbindet. Wer jemals bei einer Hochzeit erlebt hat, was mit Tanten und Enkeln und besten Freunden passiert, sobald der Piano-Start kommt, weiß, warum Dancing Queen hier nicht fehlen darf. Und direkt danach gibt es dann Britney Spears mit Baby One More Time. Eigentlich Pop, aber mit Beat, Hook und Energie. Ein absoluter Dancefloor-Klassiker, der es aus den späten 90ern bis auf die Partys von heute geschafft hat. Hier kommen sie, die Plätze 14 bis 12. Kesha, ABBA und Britney Spears.
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1: Kesha mit TikTok. Ein Song, der eine ganze Ära geprägt hat. Minimaler Beat, aber weltweit erfolgreich. Hier ist die ultimative Chartshow auf RTL Radio. Heute mit den größten Dance-Hits. Gleich mit Musik von Dieter Bohlen. Ja, für die jüngeren Hörer wahrscheinlich gleich eine Überraschung, dass Dieter in den 80ern selbst einer von Deutschlands größten Superstars war. Davor gibt's noch Axwell & Grosso, More Than You Know. Der perfekte Mix aus moderner Clubmusik und dem ganz großen Festival-Sound. Hier sind sie, die Plätze 11 bis 8. Modern Talking, Madonna, Robin Schulz und jetzt die 11, wie gesagt, Axwell & Grosso.

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1: Und schwupp, damit sind wir auch schon in den Top 10 der größten Dances. Hier ist die ultimative Chartshow, jetzt auch auf RTL Radio. Mein Name ist Olli Geissen. Gerade gehört Madonna mit Hang Up, ein ABBA-Sample, garniert mit einem knallharten Beat. Das Ergebnis, ein Riesenerfolg in den Clubs weltweit. Und Robin Schulz mit Sugar lief auch gerade. Moderner Dance-Hit made in Germany, der auch international eingeschlagen hat. Wir machen direkt weiter und jetzt wird's richtig, richtig groß. David Guetta und Bebe Rexha mit I'm Good. Aber warum ist diese Nummer auch 4 Jahre nach ihrem Release eigentlich immer noch auf jeder Playlist? Ganz einfach, David Guetta hat hier das perfekte Rezept für einen Future-Nostalgiker-Hit gefunden. Er schnappt sich die legendäre Eurodance-Melodie von Eiffel 65 aus den 90ern, die nun wirklich jeder mitsingen kann, und packt sie in den typischen druckvollen Guetta-Sound. Dazu kommt die Story. Der Song war ursprünglich nur ein Demo, das durch TikTok viral ging, bevor es überhaupt irgendwo veröffentlicht wurde. Die Fans haben den Hit also selbst zu einem Riesenhit gemacht. Und natürlich hat er die Verbindung, weil er in den Clubs auflegt, zu testen, wie funktioniert ein Song. Und er hat sofort gemerkt, das wird ein Riesenhit. Hier sind sie jetzt, die Plätze 7 bis 4. David Guetta, Psy mit Gangnam Style, Cyril und auf Platz 7 Ace of Base.

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1: Psy mit Gangnam Style, der erste echte YouTube-Hit weltweit und der Start des K-Pops. Wenn deine Kids den Sounds aus Korea feiern, kannst du ihnen jetzt sagen, mit Gangnam Style, Kinder, hört mal zu, ging 2012 alles los. Die ultimative Chartshow, die größten Dance-Hits. Es geht ins große Finale, das unterschiedlicher finde ich zumindest kaum sein könnte. Beim Koblenzer DJ Bennett trifft Gänsehaut auf Bassgewitter. Bennett hat mit seinem Techno-Mix von Voir sur ton chemin bewiesen, dass man sogar einen französischen Filmchor clubtauglich machen kann. Der Track war 2024 die Nummer 1 Überraschung in den Charts und ist bis heute

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1: Wir sind ganz vorne angekommen bei Platz 1 unserer größten Dance-Hits. Ein Song, der mehr ist als nur Musik, er ist einfach Eurodance in Reinform. 1992 erschienen, produziert in Frankfurt am Main und bis heute erkennt man den Hit tatsächlich nach 2 Sekunden. Können wir eine Wette eingehen? Hier ist unsere Nummer 1 der größten Dance-Hits. Hier sind Snap mit Rhythm is a Dancer.

Knapp und Rhythm is a Dancer. Das war sie, die Nummer 1 der größten Dance-Hits, und das war sie auch, die ultimative Chartshow für heute. Ich freue mich schon aufs nächste Mal. Wie gesagt, gerne Anregungen einfach mal in unserem Social Network hinterlassen, und wir sind auch sehr dankbar für Anregungen, welche Themen wir vielleicht mal bearbeiten sollen. Schreibt doch mal, lasst von euch hören. Das war's für heute. Macht's gut.

0: Dr. Milan Schmidt, guten Tag. Update zu unseren Gaspreisen. Positives Signal im Streit um die Straße von Hormuz signalisiert der Iran jetzt Gesprächsbereitschaft und stellt eine Wiedereröffnung der wichtigen Schiffsroute in Aussicht. Aber es gibt Bedingungen an die USA. Zoëta Sowadi berichtet.
1: Teheran fordert, dass die USA ihre Seeblockade beenden und ihre militärischen Angriffe einstellen. Gleichzeitig arbeitet der Iran mit dem Oman an neuen Routen für Schiffe durch die Meerenge. Ein entsprechendes Abkommen wollen beide Länder jetzt am Montag in Maskat unterschreiben. Auch die Außenminister der arabischen Golfstaaten sollen dabei sein. Für den weltweiten Handel steht viel auf dem Spiel. Durch die Straße von Hormuz läuft rund ein Fünftel des globalen Energiehandels.
0: Übrigens, bei uns hier in Deutschland gibt es laut Experten genug Gas für den Winter. Das könnte aber bis zum Jahreswechsel teurer werden. Immer mehr Klarheit auch für unsere Sicherheit. Nach dem Anschlagsversuch auf den Flughafen Leipzig-Halle führen die Ermittlungen deutscher Sicherheitsbehörden jetzt offenbar direkt zum russischen Militärgeheimdienst. Das berichtet die Welt am Sonntag. Wohl die Grundlage für die Entscheidung der Bundesregierung Moskau, für den versuchten Drohnenanschlag verantwortlich zu machen. Laut Sicherheitskreisen handelt es sich bei den Verdächtigen um einen Russen und einen Belarussen. Neue Zahlen zeigen jetzt, was sich für besseres Lernen an deutschen Schulen ändern sollte. Fast 50% immer mehr Kinder und Jugendliche klagen über Schlafstörungen, so eine Umfrage der Krankenkasse DAK unter 5. bis 10. Klässlern. 3/4 fühlen sich auch noch mindestens einmal pro Woche erschöpft. Die DAK sieht eine Verbindung zu den schlechten Ergebnissen bei der PISA-Studie, denn Erschöpfung und schlechter Schlaf sind schlechte Voraussetzungen für erfolgreiches Lernen. 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
2: RTL Wetter. Luxemburg und die gesamte Großregion. Heute ist es weitgehend locker bis stark bewölkt und dazu gibt es einen überwiegend freundlichen Sonne-Wolken-Mix. Insgesamt bleibt es trocken und die Höchstwerte bewegen sich zwischen 22 und 26 Grad. Morgen ist es anfangs noch locker bewölkt, sonnig und trocken. Später am Tag ziehen aber immer mehr Wolken auf und dann kann es stellenweise auch mal regnen. Mit Höchstwerten um die 20 bis 24 Grad bleibt es aber noch relativ mild. Der RTL-Wettertrend: in den nächsten Tagen ist es wechselhaft, aber trocken bei Höchstwerten um die 22 bis 28 Grad. Und hier noch die Verkehrsinfos. Auf der A620 der Löser Brücken zwischen Völklingen-Nost und Gersweiler ist die Autobahn in beiden Richtungen wegen Fahrbahnerneuerung nur einspurig befahrbar. In Luxemburg auf der A3 Frankreich-Luxemburg ist die Anschlussstelle Livange in beiden Richtungen komplett gesperrt. Und auch die N31 ist im Anschlussbereich Livange in beiden Richtungen komplett gesperrt. Der Verkehr wird dort großräumig umgeleitet. Allen unterwegs, gute Fahrt.
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0: Herr Milan Schmidt, guten Tag. Update zu unseren Gaspreisen. Positives Signal im Streit um die Straße von Hormuz signalisiert der Iran jetzt Gesprächsbereitschaft und stellt eine Wiedereröffnung der wichtigen Schiffsroute in Aussicht. Aber es gibt Bedingungen an die USA. Zoëta Sowadi berichtet.
1: Teheran fordert, dass die USA ihre Seeblockade beenden und ihre militärischen Angriffe einstellen. Gleichzeitig arbeitet der Iran mit dem Oman an neuen Routen für Schiffe durch die Meerenge. Ein entsprechendes Abkommen wollen beide Länder jetzt am Montag in Maskat unterschreiben. Auch die Außenminister der arabischen Golfstaaten sollen dabei sein. Für den weltweiten Handel steht viel auf dem Spiel. Durch die Straße von Hormuz läuft rund ein Fünftel des globalen Energiehandels.
0: Übrigens, bei uns hier in Deutschland gibt es laut Experten genug Gas für den Winter. Das könnte aber bis zum Jahreswechsel teurer werden. Immer mehr Klarheit auch für unsere Sicherheit. Nach dem Anschlagsversuch auf den Flughafen Leipzig-Halle führen die Ermittlungen deutscher Sicherheitsbehörden jetzt offenbar direkt zum russischen Militärgeheimdienst. Das berichtet die Welt am Sonntag. Wohl die Grundlage für die Entscheidung der Bundesregierung Moskau, für den versuchten Drohnenanschlag verantwortlich zu machen. Laut Sicherheitskreisen handelt es sich bei den Verdächtigen um einen Russen und einen Belarussen. Neue Zahlen zeigen jetzt, was sich für besseres Lernen an deutschen Schulen ändern sollte. Fast 50% immer mehr Kinder und Jugendliche klagen über Schlafstörungen, so eine Umfrage der Krankenkasse DAK unter 5. bis 10-Klässlern. 3/4 fühlen sich auch noch mindestens einmal pro Woche erschöpft. Die DAK sieht eine Verbindung zu den schlechten Ergebnissen bei der PISA-Studie, denn Erschöpfung und schlechter Schlaf sind schlechte Voraussetzungen für erfolgreiches Lernen. 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
2: Luxemburg und die gesamte Großregion. Heute ist es weitgehend locker bis stark bewölkt und dazu gibt es einen überwiegend freundlichen Sonne-Wolken-Mix. Insgesamt bleibt es trocken und die Höchstwerte bewegen sich zwischen 22 und 26 Grad. Morgen ist es anfangs noch locker bewölkt, sonnig und trocken. Später am Tag ziehen aber immer mehr Wolken auf und dann kann es stellenweise auch mal regnen. Mit Höchstwerten um die 20 bis 24 Grad bleibt es aber noch relativ mild. Der RTL-Wettertrend: in den nächsten Tagen ist es wechselhaft, aber trocken bei Höchstwerten um die 22 bis 28 Grad. Und hier noch die Verkehrsinfos. Auf der A620 der Löser Brücken zwischen Völklingen-Ost und Gersweiler ist die Autobahn in beiden Richtungen wegen Fahrbahnerneuerung nur einspurig befahrbar. In Luxemburg auf der A3 Frankreich-Luxemburg ist die Anschlussstelle Livanche in beiden Richtungen komplett gesperrt. Und auch die N31 ist im Anschlussbereich Livanche in beiden Richtungen komplett gesperrt. Der Verkehr wird dort großräumig umgeleitet. Allen unterwegs, gute Fahrt.
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1: Ich bin Milan Schmidt, guten Tag. Neues zu unseren Energiepreisen. Die Zange schließt sich um Saudi-Arabien. Im Westen bedroht eine Miliz eine Exportroute. Im Osten blockiert der Iran noch die Straße von Hormuz. Eine wichtige Pipeline wird nach Attacken dicht gemacht. Ein Schritt, den auch wir Verbraucher im Geldbeutel zu spüren bekommen dürften. Tanja Wagner berichtet.
2: Das Königreich hat die Ost-West-Pipeline in der Nacht abgeschaltet. Darüber waren wegen der Hormuz-Blockade zuletzt große Mengen Öl vom Persischen Golf zum Roten Meer gepumpt worden. Drohnenangriffe aus dem Irak hatten die Pipeline beschädigt. Der Druck auf den weltgrößten Ölexporteur erhöht sich. Die saudischen Exporte sinken und damit dürfte der Ölpreis weiter in die Höhe schießen und damit auch die Spritpreise in Deutschland weiter steigen lassen.
1: Update zu unserer Wirtschaft. Mittelständische Unternehmen sollten künstliche Intelligenz nicht nur nutzen, um Zeit und Kosten zu sparen. Firmen könnten laut einer Expertin der Beratungsfirma A11 damit vor allem mehr Umsatz machen. Dafür müssten sie sich aber auch trauen, ihre Arbeit neu zu organisieren, so Soita Sowadi berichtet.
3: Die KI-Expertin nennt ein einfaches Beispiel. Übernimmt KI lästige Büroarbeit oder Dokumentation, haben die Mitarbeiter mehr Zeit für Kunden und neue Produkte. Gerade wenn Fachkräfte fehlen, könne das helfen. Und dafür braucht es nicht unbedingt die teuersten KI-Modelle aus den USA. Für viele Aufgaben reichen einfachere, frei verfügbare Systeme, die Firmen sogar auf den eigenen Rechnern laufen lassen können. So bleiben sensible Daten im Haus. Das größte Problem sieht die KI-Expertin allerdings bei den zögernden Chefetagen.
1: Erste Fußball-Bundesliga, der dritte Spieltag, die Ergebnisse. Dortmund gegen Paderborn 3:0, Hoffenheim-Stuttgart 2:1, Freiburg-Mönchengladbach 5:0, Augsburg-Leverkusen 2:2 und Mainz-Frankfurt 1:3. Am Abend noch Köln gegen Bremen. 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
4: Luxemburg und die gesamte Großregion. Heute ist es weitgehend locker bis stark bewölkt und dazu gibt es einen überwiegend freundlichen Sonne-Wolken-Mix. Insgesamt bleibt es trocken und die Höchstwerte bewegen sich zwischen 22 und 26 Grad. Morgen ist es anfangs noch locker bewölkt, sonnig und trocken. Später am Tag ziehen aber immer mehr Wolken auf und dann kann es stellenweise auch mal regnen. Mit Höchstwerten um die 20 bis 24 Grad bleibt es aber noch relativ mild. Der RTL-Wettertrend: in den nächsten Tagen ist es wechselhaft, aber trocken bei Höchstwerten um die 22 bis 28 Grad. Und hier noch die Verkehrsinfos. Auf der A620 der Löser Brücken zwischen Völklingen-Ost und Gersweiler ist die Autobahn in beiden Richtungen wegen Fahrbahnerneuerung nur einspurig befahrbar. In Luxemburg auf der A3 Frankreich-Luxemburg ist die Anschlussstelle Livange in beiden Richtungen komplett gesperrt und auch die N31 ist im Anschlussbereich Livange in beiden Richtungen komplett gesperrt. Der Verkehr wird dort großräumig umgeleitet. Allen unterwegs gute Fahrt.
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0: bin Milan Schmidt, guten Tag. Neues zu unseren Energiepreisen. Die Zange schließt sich um Saudi-Arabien. Im Westen bedroht eine Miliz eine Exportroute. Im Osten blockiert der Iran noch die Straße von Hormuz. Eine wichtige Pipeline wird nach Attacken dicht gemacht. Ein Schritt, den auch wir Verbraucher im Geldbeutel zu spüren bekommen dürften. Tanja Wagner berichtet.
1: Das Königreich hat die Ost-West-Pipeline in der Nacht abgeschaltet. Darüber waren wegen der Hormuz-Blockade zuletzt große Mengen Öl vom Persischen Golf zum Roten Meer gepumpt worden. Drohnenangriffe aus dem Irak hatten die Pipeline beschädigt. Der Druck auf den weltgrößten Ölexporteur erhöht sich. Die saudischen Exporte sinken und damit dürfte der Ölpreis weiter in die Höhe schießen und damit auch die Spritpreise in Deutschland weiter steigen lassen.
0: Angesichts der aktuell hohen Preise an den Tankstellen mehren sich jetzt die politischen Forderungen nach einem Spritpreisdeckel. Update zu unserer Wirtschaft. Mittelständische Unternehmen sollten künstliche Intelligenz nicht nur nutzen, um Zeit und Kosten zu sparen. Firmen könnten laut einer Expertin der Beratungsfirma A11 damit vor allem mehr Umsatz machen. Dafür müssten sie sich aber auch trauen, ihre Arbeit neu zu organisieren, so Itazovadi berichtet.
2: Übernimmt KI lästige Büroarbeit oder Dokumentation, haben die Mitarbeiter mehr Zeit für Kunden und neue Produkte. Und dafür braucht es nicht unbedingt die teuersten KI-Modelle aus den USA. Für viele Aufgaben reichen einfachere, frei verfügbare Systeme, die Firmen sogar auf den eigenen Rechnern laufen lassen können. Das größte Problem sieht die KI-Expertin allerdings bei den zögernden Chefetagen.
0: Erste Fußball-Bundesliga, der dritte Spieltag, die Ergebnisse. Dortmund gegen Paderborn 3:0, Hoffenheim-Stuttgart 2:1, Freiburg-Mönchengladbach 5:0, Augsburg-Leverkusen 2:2 und Mainz-Frankfurt 1:3. 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
3: RTL-Wetter. Luxemburg und die gesamte Großregion. Heute ist es weitgehend locker bis stark bewölkt und dazu gibt es einen überwiegend freundlichen Sonne-Wolken-Mix. Insgesamt bleibt es trocken und die Höchstwerte bewegen sich zwischen 22 und 26 Grad. Morgen ist es anfangs noch locker bewölkt, sonnig und trocken. Später am Tag ziehen aber immer mehr Wolken auf und dann kann es stellenweise auch mal regnen. Mit Höchstwerten um die 20 bis 24 Grad bleibt es aber noch relativ mild. Der RTL-Wettertrend: in den nächsten Tagen ist es wechselhaft, aber trocken bei Höchstwerten um die 22 bis 28 Grad. Und hier noch die Verkehrsinfos. Auf der A620 der Löser Brücken zwischen Völklingen-Ost und Gersweiler ist die Autobahn in beiden Richtungen wegen Fahrbahnerneuerung nur einspurig befahrbar. In Luxemburg auf der A3 Frankreich-Luxemburg ist die Anschlussstelle Livange in beiden Richtungen komplett gesperrt. Und auch die N31 ist im Anschlussbereich Livange in beiden Richtungen komplett gesperrt. Der Verkehr wird dort großräumig umgeleitet. Allen unterwegs, gute Fahrt.
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